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1: Nicht dieses Zeit.
2: Nicht dieses Lied. Ne?
1: Ja, naj, naj. 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
2: Anja, sprichst du Deutsch?
3: Ne.
2: Ja, warum nicht?
3: Ne, bom.
2: Probieren.
1: Ja, probieren. Sie muss...
2: ja, etwas sagen.
1: Probieren,
3: okay,
1: ja.
3: Okay, nehajta, no.
1: Wie uns. Wir probieren
2: ja, wir,
1: nonstop.
2: Wir sprechen Deutsch, sehr gut.
1: Ja, durchmarsch.
3: Ja, vidim, ja.
1: Und heute hören wir...
3: Okay, sta pokazala, da znata za
1: podobre. Nur geträumt von der Band, der Gruppe Nena.
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